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0: Das Jahr 1977.
2: Jimmy Carter wird Präsident der USA. Der erste Star Wars Teil kommt in die Kinos und das Centre Pompidou in Paris wird eröffnet. Und jetzt zur Musik. 16. August 1977. Mark Bolan, der Frontman von T-Rex, kommt bei einem Autounfall ums Leben. Er selbst hat keinen Führerschein aus Angst vor einem vorzeitigen Tod auf der Straße. Er stirbt als Beifahrer. August 1977. Iggy Pop veröffentlicht sein zweites Soloalbum Lust for Life. I am a passenger. Februar 1977. Privatprobleme bei Fleetwood Mac. Mick Fleetwood trennt sich von seiner Frau. Sängerin Stevie und Songwriter Lindsay beenden parallel ihre gemeinsame Beziehung. Und trotz all dieser persönlichen Zerwürfnisse nehmen sie ein gemeinsames Album auf. Kein Wunder, dass die Vorab-Single gleich mal Go Your Own Way heißt.

Rumors heißt die Platte, die aus all den Beziehungsproblemen und harten Streitereien der Bandmitglieder untereinander entsteht. Darauf behandeln Fleetwood Mac Affären bis hin zur Scheidung, Drogen als Ausweg, besonders Kokain, den großen Herzschmerz, aber auch den Optimismus, die neue Liebe irgendwo da draußen zu finden. All das musikalisch verpackt in zeitlos schöne, fluffige Popmelodien.

0: Rumors wird Fleetwood Macs erfolgreichste Platte und gewinnt sogar den Grammy im folgenden Jahr. Das Album gehört zu den besten Pop-Alben der Musikgeschichte und zeigt bis heute, wie Musik einen zerstrittenen, frustrierten Haufen Menschen trotz aller Differenzen zusammenbringen kann. Auf der Bühne und davor. Randnotiz der Musikgeschichte. In New York eröffnet das bekannte Studio 54. Ein Club für Disco-Musik, ein Tanztheater für das Who is Who der High Society, aber auch ein verruchter Schuppen für hedonistische Sexpartys und ausschweifenden Drogenkonsum.
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2: Aus England, die Beatles!
3: Betäubendes Gekreische, von der Queen geadelt. Sogar Jesus bekommt langsam Konkurrenz. Die Beatles haben die Musik aus den Konzertsälen geholt und damit komplette Sportstadien mit kreischenden Fans gefüllt. Sie waren unangefochten die größte Band der Welt. Aber während die Beatles noch höflich über das ganze Geschrei hinweglächeln, setzt innerlich schon der Frust ein. So kann es für die Band nicht mehr lange weitergehen. Nach einer besonders frustrierenden Tour voller Soundprobleme und immer größeren Sorgen um das eigene Wohlergehen ziehen die Beatles den Stecker. Sie flüchten ins Studio und alles wird auf den Kopf gestellt. Der klassische Rock'n'Roll, der die Band zum Phänomen gemacht hat, wird komplett aufgebrochen. Zusammen mit Produzent George Martin entwerfen die Beatles ganz neue Arten, Musik aufzunehmen und verändern den Prozess, wie Platten entstehen, bis heute komplett.

0: Das neue Album Revolver ist da nicht ganz so leicht verdaulich wie die meisten Vorgängeralben. Es versetzt der Beatlemania dann doch einen ziemlichen Dämpfer. Aber Jahrzehnte später steht es als der entscheidende Wendepunkt in der Geschichte der Beatles da. Denn jetzt wird nicht mehr an die großen Bühnen gedacht, es wird komplett frei im Studio gezaubert. Und obwohl man schon hören kann, wie die kreativen Köpfe der Band immer stärker in ganz verschiedene Richtungen drängen, schaffen die Beatles in dieser Phase noch ihre ganz großen Meisterwerke. Zum Beispiel Sgt. Pepper's Lonely Hearts Club Band, eines der ersten und wichtigsten Konzeptalben überhaupt. Und für das weiße Album schreibt Paul McCartney den wissenschaftlich erwiesenen perfekten Popsong und macht damit John Lennon so sauer, dass dieser fast komplett hinschmeißt. Nach dem weißen Album sind die Risse in der Band dann viel zu tief, um noch irgendwie gekittet werden zu können. Kurz bevor Abbey Road rauskommt, steigt John Lennon dann wirklich aus. Die Legende ist da trotzdem schon geschrieben. In gerade einmal 10 Jahren sind aus braven Rock'n'Rollern grenzensprengende Innovateure geworden. Eine Band, die sowohl kreischende Fanhorden als auch Musiknerds aller Generationen übermäßig glücklich macht. Wenn man so will, haben die Beatles so gut wie alles zwischen Stadionpop und Heavy Metal geprägt und den Prozess, wie Musik entsteht, komplett verändert. Egal welchen spektakulären Twist sich eine Band heutzutage einfallen lässt, die Beatles waren fast immer schon vorher da. Sie sind immer noch die unangefochtenen Könige der Popkultur.
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0: Das Jahr 1980.
2: Der erste Golfkrieg beginnt. Ronald Reagan wird Präsident der USA und der Videotext startet in Deutschland. Und jetzt zur Musik. 25. Juli 1980. AC/DC veröffentlichen Back in Black. Es ist das zweitmeistverkaufte Album aller Zeiten. Dezember 1980. John Lennon wird von einem geistig verwirrten Fan vor seinem Apartment in New York erschossen.

8. Oktober 1980. Die Talking Heads veröffentlichen ihr bestes Album Remain in Light. Es ist das dritte und letzte Album, das in Zusammenarbeit mit Brian Eno entsteht. Stilistisch bewegt sich Remain in Light zwischen Post-Punk und New Wave, also in Talking Heads typischen Genres. Neu ist die Rhythmik der Songs, die gerade für Schlagzeuger sehr interessant ist. Teilweise sind die Schläge von Funk und Hip-Hop beeinflusst, aber auch von afrikanischer Weltmusik. Alles klingt beschwingt, entfesselt und manchmal auch nach den Bahamas, auf denen ein Teil des Albums geschrieben wird.

0: Randnotiz der Musikgeschichte: Rapper's Delight von der Sugar Hill Gang ist so erfolgreich, dass der Song nicht mehr um Thomas Gottschalk herumkommt. Oder andersrum: Thomas rappt eine zu Recht vergessene deutsche Version ein.
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2: Frank Ocean mit Channel Orange.
3: Alles startet mit einem bekannten Geräusch. Ein Junge läuft zu seiner Playstation, fährt sie hoch und zockt Street Fighter. Hip-Hop und R&B-Stars klangen eigentlich mal mehr nach Sportwagen und Luxus, anstatt nach Playstation und Keller. Aber genau hier fühlt sich Frank Ocean wohl. Er ist dieser Typ Kerl, der nicht gern in der Öffentlichkeit steht. 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

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So erzählt der epische 10-Minüter Pyramids von Cleopatra, aber auch von der Stripperin, die für ihren Mann schuften muss. Kürzer und persönlicher wird dann Bad Religion. Und länger als knappe 3 Minuten braucht Frank Ocean auch nicht, um all die Scham und Angst zusammenzufassen, die Frank bei seinem Outing als queerer schwarzer Kerl in den USA durchlebt haben könnte.

0: Auch Frank Oceans Outing ist, wie so vieles bei ihm, nicht so ganz eindeutig formuliert. Er ist eben immer noch ein Mensch, der kaum Interviews gibt und jeglichen Fragen über seine Person komplett ausweicht. Denn die Kunst steht bei ihm im Vordergrund. Und genau so hat er die Tore für unzählige andere Musiker weit aufgeschlagen und einem ganzen Jahrzehnt seinen Sound verpasst. 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
1: You win! 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
0: Das Jahr 1967.
2: Das Farbfernsehen startet in Deutschland. Che Guevara wird gefangen und erschossen und Schweden steigt vom Linksverkehr auf den Rechtsverkehr um. Und jetzt zur Musik. 24. Juni 1967. Jefferson Airplane veröffentlichen ihren surrealistischen Psychedelic-Rock-Song White Rabbit. Der Song nimmt Bezug auf den weißen Hasen in Lewis Carrolls Roman Alice im Wunderland sowie diverse bewusstseinserweiternde Drogen. When she's 10 feet tall. 22. November 1967. Otis Redding nimmt seinen Song Sitting on the Dock of the Bay auf.
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2: 4. Januar 1967. Eine neue Band erscheint aus dem Nichts. Mit ihrem charismatischen Frontman Jim Morrison präsentieren sie ihr gleichnamiges Debütalbum The Doors.
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2: The Doors machen Rockmusik mit Elementen aus Blues und Psychedelic. Ihr Album The Doors nehmen sie in nur 7 Tagen auf, mit viel Bier und einem Hauch Wahnsinn. Das Debüt klingt rough, krachig, fordert die Aufmerksamkeit des Publikums und geht mitten im bunten Summer of Love der Hippies zunächst grandios unter. Erst mit dem 7-minütigen Song Light My Fire schaffen die Doors den Durchbruch. Die für die Band typischen langen Instrumental-Parts werden allerdings rausgeschnitten, um die Musik leichter und zugänglicher zu machen. Gleich mehrere Songs auf der Platte werden zusätzlich aufgrund unliebsamer Themen zensiert. Zum Beispiel der letzte Song des Albums, passend The End genannt, wegen einer Referenz an Ödipus und der Liebe zur eigenen Mutter. Der Song schafft es außerdem sehr prominent in den Antikriegsfilm Apocalypse Now.
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2: Randnotiz der Musikgeschichte: Marvin Gaye und Tammy Terrell veröffentlichen ihren Song Ain't No Mountain High Enough, und zwar als junges, hübsches Pärchen. Allerdings sind die beiden nie wirklich zusammen. Die Beziehung der beiden ist nur eine unromantische Marketingstrategie.
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3: Looking for the next big thing in pop music? You may need to look no further than Manchester, England. What is there about this deeply unlovely city that's nurtured so much great music?
4: Manchester, Geburtsstätte einiger der größten englischen Gitarrenbands aller Zeiten. Aber in den 80er Jahren haben es die Jungs mit Gitarre ganz schön schwer. Die Meute fährt nämlich gerade mehr auf elektronischen Sound ab. Doch wie so oft in der Geschichte, ersteht die Gitarrenmusik wieder auf. Der Grund dafür: The Stone Road.

0: You know will be a big deal. It's just a matter of the people that don't like us to catch up.
1: Mit einer gesunden Portion übertriebenem Selbstvertrauen macht sich die Band um Sänger Ian Brown und Gitarrist John Squire ans Werk. Ihr anfänglicher, noch stark an 60er Jahre Hippie-Ästhetik angelehnter Sound wird von der Manchester-Szene anfangs noch leidenschaftlich verabscheut. Aber die Roses bekommen mit einem cleveren Twist die Kurve. Während die Gitarren und die Melodien immer noch schön nach Psychedelic Rock klingen, bedienen sich Schlagzeug und Bass fleißig bei der britischen Dance-Szene. Die Stone Roses bekommen es so hin, eigentlich komplett gegensätzliche Musikerlager gleichermaßen glücklich zu machen.

Das einfach nur The Stone Roses genannte Debüt wird ein riesengroßer Erfolg. Die Band wird das neue Gesicht der Manchester-Szene. Der Sound für britische Teens, die zwischen Fußballstadion, Nachtclub und Ecstasy-Dealer hin und her pendeln. Drummer Ranny wird sogar versehentlich zur Mode-Ikone. Sein Style aus Baggy-Jeans, Fußballtrikot und dem heute legendären Anglerhut verbreitet sich wie ein Lauffeuer in der Szene und ist heute immer noch nicht tot zu kriegendes britisches Indie-Klischee.

0: Nach dem ersten Album wird den Stone Roses eine gigantische Zukunft prophezeit. Die wird allerdings nie wirklich Realität. Die Band wird nach dem Debüt in einen zähen Rechtsstreit verwickelt und das zweite Album will einfach nicht fertig werden. Als dann 5 Jahre später endlich Second Coming erscheint, hat die britische Musikszene schon ein neues Lieblingsspielzeug gefunden, den Britpop. Eigentlich ganz schön unfair, denn ohne die Stone Roses und ihren vor Ecstasy und Größenwahn triefenden Dancerock hätte es Blur, Pulp und Oasis wahrscheinlich niemals gegeben. Schon alleine das macht die Stone Roses zu einer der wichtigsten britischen Bands aller Zeiten.
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1: Das Jahr 1978.
3: Johannes Paul II. Wird zum Papst gewählt. Das erste Baby durch künstliche Befruchtung wird geboren und Sigmund Jähn fliegt als erster Deutscher ins Weltall.
4: Wer als Sägearbeitersohn wird Held der Sowjetunion? Ich, Sigmund Jähn.
3: Und jetzt zur Musik. 16. Juni 1978. Der Film Grease kommt in die Kinos und Schauspieler John Travolta feiert nicht nur auf der Leinwand einen riesigen Erfolg, sondern auch auf den Plattenspielern dieser Welt. Mai 1978. Kraftwerk bringen ihr siebtes Studioalbum namens Die Menschmaschine heraus. Und zwar in einer deutsch- und in einer englischsprachigen Version. Mit drauf auch der Song Das Model.
5: Sie ist ein Model und sie sieht gut aus.
3: 17. Februar 1978. Mit gerade mal 19 Jahren veröffentlicht die junge britische Sängerin Kate Bush ihr Debütalbum The Kick Inside. Eine experimentelle Platte, die allen musikalischen Konventionen trotzt. 'Kick Inside' ist verspielt. Die junge Kate Bush singt in extremen Tonlagen, zitiert aus Gedichtbänden und Weltliteratur, baut gleichzeitig Wahlgesänge ein, bricht aber vor allem die gängigen Songstrukturen der Popmusik auf und verfeinert ihre selbstkomponierte Musik mit ihrer elfengleichen Aura und Spiritualität. Die Single Wuthering Heights wird zum Kult. Besonders das Musikvideo, in dem Kate Bush in einem roten Kleid eine Art Ausdruckstanz mitten in der Natur performt, beeindruckt und befreit eine ganze Generation von jungen Menschen. The Kick Inside ist Art-Pop in seiner frühen Form. Ein Album, dessen Erfolg zunächst überrascht und dann doch völlig zu Recht bis heute anhält. Randnotiz der Musikgeschichte: The Village People veröffentlichen YMCA inklusive des Gruppentanzes, bei dem man die vier Buchstaben mit den Armen darstellt.
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2: Ketka mit Du und wie viel von deinen Freunden.
3: Die Welt erklären, das Leben erklären. Das versuchen so viele, aber nur ganz wenige schaffen es so treffsicher wie die Band Ketka. Auf ihrem Album Du und wie viel von deinen Freunden geben sie Orientierung für Zeiten, in denen man sich hilflos und verloren vorkommt.
4: Was?

0: Ketka sind fünf Jungs aus Hamburg, die ihr eigenes Label gründeten, weil einfach keine andere Firma ihr Debüt veröffentlichen wollte. Tja, selber schuld. Auf dem Album berichtet Sänger Markus Wiebusch über den alltäglichen Daseinskampf, den wir wohl alle kennen. Mit überzeugenden Weisheiten, einfach formuliert und wahrhaftig ehrlich. In jedem Song der Platte gibt es mindestens eine Textzeile, die so gut ist, dass man sie sich bedenkenlos tätowieren lassen könnte.
1: Das geht.

Edgar so wunderbar schaffen, ist es uns zu zeigen, dass es völlig normal ist zu strugglen, dass man darüber nachdenkt, alles hinzuschmeißen, den Job zu kündigen, den Partner zu verlassen und alles nochmal von vorne anzufangen. Diese Gedanken sind in uns und sie sind vollkommen okay. Und die richtig große Kunst im Leben ist es dann, doch wieder zur Arbeit zu gehen, weiterzumachen und gerade darin die Schönheit zu sehen.

Mal fernab von Gesang und gesellschaftspolitischer Botschaft, was die Musik auf du und wie viel von deinen Freunden ausmacht, ist ganz generell, dass sie allzeit eingängig ist. Und die Gitarren. Ketka scheuen sich nie, lauter und punkiger zu werden oder auch elektronische Einflüsse einzubauen. Trotzdem bleibt der Sound im Kern immerzu Rockmusik.

du und wie viel von deinen Freunden versucht auf diese Art das Leben zu erklären. Mit der vielleicht besten deutschsprachigen Rockmusik der letzten Jahre. Für alle, die die Orientierung verloren haben, ist und bleibt die Platte ein musikalischer Anker. Dass man dann dazu auch noch ordentlich herumspringen, mitsingen und besoffen philosophieren kann, macht das Album nur noch besser. 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
0: Das Jahr 1978.
2: Johannes Paul II. Wird zum Papst gewählt. Das erste Baby durch künstliche Befruchtung wird geboren und Sigmund Jähn fliegt als erster Deutscher ins Weltall.
3: Wer als Sägearbeitersohn wird Held der Sowjetunion? Ich, Sigmund Jähn.
2: Und jetzt zur Musik. 16. Juni 1978. Der Film Grease kommt in die Kinos und Schauspieler John Travolta feiert nicht nur auf der Leinwand einen riesigen Erfolg, sondern auch auf den Plattenspielern dieser Welt. Mai 1978. Kraftwerk bringen ihr siebtes Studioalbum namens Die Menschmaschine heraus. Und zwar in einer deutsch- und in einer englischsprachigen Version. Mit drauf auch der Song Das Model.
4: Sie ist ein Model und sie sieht gut aus.
2: 17. Februar 1978. Mit gerade mal 19 Jahren veröffentlicht die junge britische Sängerin Kate Bush ihr Debütalbum The Kick Inside. Eine experimentelle Platte, die allen musikalischen Konventionen trotzt. Kick Inside ist verspielt. Die junge Kate Bush singt in extremen Tonlagen, zitiert aus Gedichtbänden und Weltliteratur, baut gleichzeitig Wahlgesänge ein, bricht aber vor allem die gängigen Songstrukturen der Popmusik auf und verfeinert ihre selbstkomponierte Musik mit ihrer elfengleichen Aura und Spiritualität. Die Single Wuthering Heights wird zum Kult. Besonders das Musikvideo, in dem Kate Bush in einem roten Kleid eine Art Ausdruckstanz mitten in der Natur performt, beeindruckt und befreit eine ganze Generation von jungen Menschen. The Kick Inside ist Art-Pop in seiner frühen Form. Ein Album, dessen Erfolg zunächst überrascht und dann doch völlig zu Recht bis heute anhält. Randnotiz der Musikgeschichte: The Village People veröffentlichen YMCA inklusive des Gruppentanzes, bei dem man die vier Buchstaben mit den Armen darstellt.
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2: Viele sind nicht übrig geblieben. Von geschätzten 500.000 Besuchern sind nur noch ein paar Versprengte übrig, als Jimi Hendrix die Bühne des Woodstock Festivals betritt. Eigentlich hätte der Star am Sonntagabend als Headliner das Festival beenden sollen. Stattdessen steht er erst Montag früh um 9 auf der Bühne. Die meisten Besucher sind zu dem Zeitpunkt schon auf dem Heimweg und verpassen einen der größten Momente der Musikgeschichte. Jimi Hendrix Version der amerikanischen Nationalhymne. Verzerrt, verfremdet, kaputt. Er simuliert Helikopter- und Sirenengeräusche, Geräusche des Kriegs in Vietnam, gegen den die Menschen im Publikum demonstrieren. Der vielleicht größte Moment des vielleicht größten Gitarristen aller Zeiten.

0: Seinen Ruf als Gitarrengott hatte Jimi Hendrix damals sowieso schon zementiert. Keiner kann ihm auch nur ansatzweise das Wasser reichen.
1: Word goes round, this guy got up to jam with Cream and he cut Clapton. 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
0: Ein Gott, der weder Noten lesen noch schreiben konnte, sondern sich das Gitarrespielen selbst beigebracht hat. Als Linkshänder spielt er die Gitarren eben falsch herum. Legendär sind vor allem die Live-Auftritte, bei denen Hendrix die Sau rauslässt und zum Showman wird. Er spielt hinterm Rücken, mit den Zähnen, nutzt Rückkopplungen und erhebt das Gitarrenspiel zur Kunstform. Seine Songs schreibt er nach Träumen, die er durch massiven Drogenkonsum farbenfroh anreichert. Alkohol, Haschisch, Pillen und vor allem LSD. Der große Durchbruch gelingt Jimmy und seiner Band erstmal auf den britischen Inseln. Als er dann 1967 nach Amerika zurückkehrt, um beim Monterey Pop Festival zu spielen, zündet er bei seinem Konzert auf der Bühne seine Gitarre an. Rockfans und Hippies auf beiden Seiten des Atlantiks wissen nun um die Existenz des Gitarrengottes. Es ist sein internationaler Durchbruch. Jimi Hendrix ist nicht nur die Speerspitze im Psychedelic Rock. Sein revolutionäres Gitarrenspiel, sein visionärer Einsatz von Effekten und unterschiedlichen Techniken beeinflusst alle in Zukunft kommende Gitarrenmusik, von Metal über Krautrock bis Punk. Selbst miterleben kann er das leider nicht mehr. 1970 verlässt Jimi Hendrix die Erde. Live fast, love hard, die young war ein Leitspruch der Hippie-Generation. Jimi Hendrix machte es sich zum Lebensmotto und stirbt mit nur 27 Jahren an einer Überdosis.
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0: Das Jahr 1983.
2: Das erste Handy wird zugelassen, die gefälschten Hitler-Tagebücher werden gefunden, die erste Tempo-30-Zone wird in der Innenstadt von Buxtehude eingerichtet. Und jetzt zur Musik. 8. August 1983. Billy Joel bringt sein 9. Studioalbum namens An Innocent Man heraus. Ein Tribute an seine Kindheit und eine Hommage an den Sound der 50er Jahre.

14. April 1983. Nach über 3 Jahren seiner längsten musikalischen Pause kehrt David Bowie mit seiner neuen Platte Let's Dance zurück auf die Bühne und auch gleich zurück in die Charts. Let's Dance ist nicht nur der Titel, sondern auch der musikalische Leitfaden des Albums. Die Songs sind Easy Pop, simpel, tanzbar, für die Massen produziert von Nile Rodgers. Kein Wunder, dass gleich 3 der kommerziell erfolgreichsten Bowie-Songs zum Start hintereinander abgefeuert werden. Ja.

Für Bowie-Puristen ist der ganze Kommerz natürlich schwer zu ertragen. Was bleibt, ist ein Bowie, der sich weitergetrieben fühlt, der Masse zu gefallen. Und eine Platte, die genau das schafft. Randnotiz der Musikgeschichte 83. Marvin Gaye singt seine Funky-Variante der amerikanischen Nationalhymne beim NBA All-Star Game.

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3: Tocotronic mit Kapitulation.
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5: Einfach mal Nein sagen. Oder einfach mal komplett neu anfangen. Beides besingen Tocotronic auf ihrem achten Album Kapitulation. Und zwar kein bisschen verbittert, sondern mit Freude und Glück über das ewige Verlieren.

Als Tokotronic ihre Kapitulation aufnehmen, haben die Hamburger Musterschüler schon die Klasse gewechselt. Das Album ist der Höhepunkt ihrer Berliner Schaffensphase. Dirk, Rick, Arne und Jan haben sich von ihrem Studentenimage mit Adidas-Trainingsjacken verabschiedet und sind fast schon in der Hochkultur angekommen. Wegen ihrer ziemlich smarten Texte passen sie da aber auch ganz gut rein. Diesmal sind sie durchweg geprägt vom Krieg. Metaphern aus der Kriegskunst wie Strategie, Explosion oder eben Kapitulation. Der Dreh? Es ist alles positiv gemeint. Ja, auch explodieren oder kapitulieren kann etwas Erstrebenswertes sein. Warum nicht mal alles absagen, alles verweigern, ganz beschwingt und frei nach dem Motto...

vieles auf Kapitulation ist laut und melodisch, aber schon weniger kopflastig als die sonstigen Chocotronic-Alben. Man muss also keine 13 Semester postmoderne Literatur studiert haben, um alle Querverweise von Sänger Dirk zu verstehen. Teilweise sind die Texte fast schon infantil. Musikalisch kommt Chocotronic immer noch mit erstaunlich wenigen Harmonien klar. Und wie es sich für eine Gitarrenrockband gehört, steht auch genau dieses Instrument immer im Mittelpunkt der Platte. Die Gitarre. Mit Kapitulation haben Chocotronic aufgegeben und gleichzeitig triumphiert. Es ist das wohl beste Album einer Band, die vielleicht nicht jeder im Herz trägt, aber der man zumindest einmal im Leben eine Chance geben sollte. Für die Musik und für die Message.

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0: Das Jahr 1987.
2: Helmut Kohl wird als Bundeskanzler wiedergewählt. Ronald Reagan besucht Berlin und fordert den Mauerfall.
3: Mr. Gorbachev, tear down this wall.
2: Das erste Final Fantasy erscheint für das NES. Und jetzt zur Musik. 3. Januar 1987. Aretha Franklin wird als allererste Frau in die Rock'n'Roll Hall of Fame aufgenommen.
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2: 25. Mai 1987. The Cure schreiben den perfekten Popsong mit Just Like Heaven und bringen dazu passend ihr Album Kiss Me, Kiss Me, Kiss Me heraus.

7. Juli 1987. An der East Coast der USA treffen Eric B. und Rakim zusammen und bringen eines der einflussreichsten Rap-Alben unserer Zeit heraus. Paid in Full. 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When I finish the rhyme, I got soul. Eric B. bastelt die Beats, Rakim rappt darüber. Es gibt keine Features, nur die beiden Jungs und ihre Liebe zu Soul und Funk. Sie benutzen Samples alter Klassiker, bedienen sich bei den Jackson 5 oder James Brown. Besonders faszinierend ist der Stil, in dem Rakim rappt. Während andere Rapper in diesen frühen Jahren schreien oder ins Mic brüllen, trägt Rakim seine intelligenten Texte gelassen vor. Völlig entspannt. 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Rakim wird als John Coltrane des Raps bezeichnet. Er berichtet von der Straße, vom Alltag in New York. Heutzutage normal, damals ein Novum. Dazu kommt das neue Medium Musikfernsehen, namentlich MTV, das den Videos der Jungs einen ordentlichen Push gibt. So wird Paid in Full zum Meilenstein des Hip-Hop. Die Platte inspiriert und beeinflusst bis heute weltweit zahlreiche Rapper.

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1: Randnotiz der Musikgeschichte 1987. Die Ärzte veröffentlichen eine deutsche punkige Version von Walk Like an Egyptian der Bangles. Gehen wie ein Ägypter.
2: Aber

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2: Junge, du schaffst das. So lange wie möglich nicht das Wort Banane sagen. Und los. Junkies, Hippies, Künstler und Beatniks. Das East Village in New York ist Mitte der 60er Jahre das Szenezentrum für die Subkultur. Auf Happenings, die Film, Kunst und Musik verbinden, macht sich eine Band einen Namen, die den Untergrund schon im Namen trägt und für immer verknüpft sein wird mit einem Albumcover, auf dem, also einem, ein Obst.
3: Banane.
2: Verdammte Scheiße.

0: The Velvet Underground, bestehend aus Lou Reed, John Cale, Maureen Tucker und Sterling Morrison, treten in kleinen Clubs im East Village auf. Ihr Publikum ist ihnen, Zitat, scheißegal. Sie wenden ihnen während der Konzerte stoisch den Rücken zu. Eines Abends jedoch befindet sich unter den Neugierigen der exzentrische Pop-Art-Künstler Andy Warhol, der sofort von der Band fasziniert ist. Ohne jegliche Erfahrung wird er ihr Manager und sponsort ihre ersten Studio-Sessions. Einzige Bedingung: Warhols Muse, das deutsche Model Nico, soll die Band ergänzen. Die vier gehen den Kompromiss widerwillig ein.
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0: Im März 1967 erscheint dann das Debütalbum mit dem weltberühmten, von Warhol designten Bananencover. Der Sound der Platte ist in jeder Hinsicht einzigartig. So wunderbar zärtlich ist bislang noch niemand mit Lärm umgegangen. Und ihre Songtexte brechen damals jedes Tabu. Lou Reed und Nico singen zum Beispiel von Transsexualität und Sadomasochismus. Damit kommt die damalige Musikszene überhaupt nicht klar. Das Album wird ein gigantischer Flop. Eigentlich will Lou Reed ja anders und polarisierend sein, aber als kompletter Misserfolg abgestempelt zu werden, ist ihm dann doch zu blöd. Nach dem grandiosen Flop wirft er nicht nur Nico und Andy Warhol raus, auch John Cale muss wenig später seine Sachen packen. Erst mit dem wesentlich zugänglicheren Sound der vierten Velvet Underground-Platte Loaded hat die Band dann so etwas Ähnliches wie Erfolg. CJ, oh, CJ, oh. Reed hat zu dieser Zeit schon längst Solopläne und verlässt die Band im Anschluss an Loaded. Kurze Zeit später löst sich die komplett umformierte Band The Velvet Underground auf. Zu der Zeit ahnt noch keiner, was für ein gigantisches Vermächtnis die Band hinterlässt. Ihre Rebellion gegen die konventionelle Musik macht The Velvet Underground zum Vorbild für Künstlerinnen wie Patti Smith, Ian Curtis und die Punk-Bewegung im Allgemeinen. The Velvet Underground waren vielleicht nie so erfolgreich wie die Beatles, aber ihr Einfluss auf die Subkultur ist schon fast genauso groß.
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0: Das Jahr 1974.
2: Helmut Schmidt wird deutscher Bundeskanzler. Stephen King veröffentlicht sein erstes Buch und Deutschland wird Fußballweltmeister. Und jetzt zur Musik. November 1974. Queen veröffentlichen ihr drittes Studioalbum Sheer Heart Attack. Darauf auch der Song Killer Queen, mit dem die Band endlich den internationalen Durchbruch schafft. 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Juni 1974. Patti Smith nimmt ihre Debütsingle Hey Joe auf. Es ist der allererste Punk-Song der Musikgeschichte. November 1974. Kraftwerk veröffentlichen ihr viertes Studioalbum Autobahn. Die Platte markiert das Ende der Band als Krautrocker. Von nun an werden die Düsseldorfer sich komplett den elektronischen Klangwelten hingeben. Der Song Autobahn ist das Herzstück des Albums. Insgesamt ist er über 22 Minuten lang und nimmt damit die komplette A-Seite der Platte ein. Außerdem ist er der allererste Song von Kraftwerk mit Gesang. Genauer gesagt, Sprechgesang. Das Album kommt 1974 nicht überall gut an. Teilweise langweilt es die Kritiker, die Mitte der 70er natürlich Rockmusik gewohnt sind und mit dem monotonen, repetitiven Aufbau der elektronisch-technisch-klinischen Musik von Kraftwerk nur wenig anfangen können. Heute ist das Album ein Meilenstein, gerade weil es neue emotionale Räume öffnet. Nicht nur für den Elektropop, sondern ganz allgemein für die Musik. Randnotiz der Musikgeschichte von 74, ABBA gewinnen den Eurovision Song Contest mit ihrem Song Waterloo. Bis heute gilt der Song als bester Eurovision Song Contest Gewinnersong aller Zeiten.

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2: Bon Iver mit 22 a Million.
3: In einem einsamen Blockhaus irgendwo in Wisconsin sitzt ein Mann mit seiner Gitarre und seinem Klavier und seinem Vocoder, seinem Synthesizer, seinen drei Drumsets und seiner Blaskapelle. Dieses vollgestopfte Blockhaus wird zu einem magischen Portal und es beginnt eine unglaubliche Reise.

Mit 22 A Million wird aus Bon Iver endgültig etwas viel Größeres als ein Indie-Folk-Projekt. Es in Genregrenzen zu pressen, ist kaum möglich. Intime Folk-Momente treffen auf außerirdische Elektronik. Genau diese fast schon dreisten Gegensätze sind es, die das Album so einzigartig machen.

Das dritte Album von Bon Iver klingt, als würde man Chihiros Reise ins Zauberland unter dem Einfluss psychoaktiver Substanzen ansehen. Und zwar in Originalsprache. Man versteht irgendwie gar nichts, aber doch alles gleichzeitig. Man fühlt eben einfach. Hinter all den fremden Sounds und abstrakten Textzeilen singt Justin Vernon über überaus menschliche Dinge. Hoffnungslosigkeit, Abfallen vom Glaube, Krisen, Scheitern, aber auch das Wiederzusammenfinden. So klingt Vernons Stimme doch wieder tief vertraut, trotz aller Autotune-Verfremdungen.

Bei diesem Album spielt die Musik keine begleitende, untergeordnete Rolle. Vielmehr agieren Sound und Stimme als gleichberechtigte Partner, die sich unterstützen und harmonieren. Gepitchte Vocal Samples, Glitches, Bläser und andere konventionelle Instrumente werden zu einem undurchdringlichen Klanggewebe, das manchmal wie ein emotionaler Dampfhammer zuschlägt.

Jeder Song auf 22 Million ist ein auditives Abenteuer, eine Reise an und über die Grenzen der Musik hinaus. Und wenn man wieder zu Hause angekommen ist, ist es kaum möglich, alles, was man erlebt hat, zu verarbeiten. Es bleibt nur ein Gefühl von undefinierbarer, trauriger Schönheit zurück und das Bedürfnis, gleich wieder auf Reisen zu gehen.

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0: Das Jahr 1981.
2: Ronald Reagan lässt die Neutronenbombe bauen. Prinz Charles heiratet Lady Di und das erste Space Shuttle, die Columbia, fliegt ins Weltall. Und jetzt zur Musik. 11. Mai 1981, Bob Marley stirbt an Krebs. Die Reggae-Legende wird in seiner Heimatstadt Kingston, Jamaica beerdigt. In der einen Hand eine Gitarre, in der anderen eine Bibel. September 1981. Simon und Garfunkel stehen zum ersten Mal wieder zusammen auf der Bühne. Und zwar vor einer 500.000 Zuschauer im Central Park, New York.
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2: 5. Oktober 1981. Depeche Mode veröffentlichen ihr Debütalbum Speak and Spell und öffnen damit die Türen für die elektronische Popmusik. Raus aus der Avantgarde, hinein in den Mainstream. Speak and Spell ist ein ehrliches, klares Debüt. Der Sound der Platte besteht aus kaum mehr als Synthi, Bass, Drums und Gesang. Keine atmosphärischen Spielereien, nur tanzbare Melodien. Frontman Dave Gahan, eine charismatische Rampensau, bringt die Songs der Platte sowohl neuartig und radikal genug für den Underground, aber auch süß und eingängig genug für Top of the Pops rüber. Es scheint, als hätte man Kraftwerk raus aus dem Museum, hinein in eine Disco gezerrt. Und es hat funktioniert. Rückblickend ist Speak and Spell sicher nicht das raffinierteste Album von Depeche Mode, aber es ist in seiner Schlichtheit gerade und immer noch fesselnd. Ein kleines Zeitzeugnis für den kommenden großen Erfolg von Depeche Mode. Randnotiz der Musikgeschichte 1981, um seinem neuen Plattenlabel zu zeigen, dass er es mit der Solokarriere ernst meint, soll Ozzy Osbourne eine Rede halten und symbolisch ein paar Tauben fliegen lassen. Klappt nicht ganz. Ozzy Osbourne kommt sturzbesoffen an und beißt zwei Tauben den Kopf ab.
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0: Das Jahr 1977.
2: Jimmy Carter wird Präsident der USA. Der erste Star Wars Teil kommt in die Kinos und das Centre Pompidou in Paris wird eröffnet. Und jetzt zur Musik. 16. August 1977. Mark Bolan, der Frontman von T-Rex, kommt bei einem Autounfall ums Leben. Er selbst hat keinen Führerschein aus Angst vor einem vorzeitigen Tod auf der Straße. Er stirbt als Beifahrer. Am 29. August 1977. Iggy Pop veröffentlicht sein zweites Soloalbum Lust for Life. I am a passenger. Am 4. Februar 1977, Privatprobleme bei Fleetwood Mac. Mick Fleetwood trennt sich von seiner Frau, Sängerin Stevie und Songwriter Lindsay beenden parallel ihre gemeinsame Beziehung. Und trotz all dieser persönlichen Zerwürfnisse nehmen sie ein gemeinsames Album auf. Kein Wunder, dass die Vorab-Single gleich mal Go Your Own Way heißt.

Rumors heißt die Platte, die aus all den Beziehungsproblemen und harten Streitereien der Bandmitglieder untereinander entsteht. Darauf behandeln Fleetwood Mac Affären bis hin zur Scheidung, Drogen als Ausweg, besonders Kokain, den großen Herzschmerz, aber auch den Optimismus, die neue Liebe irgendwo da draußen zu finden. All das musikalisch verpackt in zeitlos schöne, fluffige Popmelodien.

0: Rumors wird Fleetwood Macs erfolgreichste Platte und gewinnt sogar den Grammy im folgenden Jahr. Das Album gehört zu den besten Pop-Alben der Musikgeschichte und zeigt bis heute, wie Musik einen zerstrittenen, frustrierten Haufen Menschen trotz aller Differenzen zusammenbringen kann. Auf der Bühne und davor. Randnotiz der Musikgeschichte. In New York eröffnet das bekannte Studio 54. Ein Club für Disco-Musik, ein Tanztheater für das Who is Who der High Society, aber auch ein verruchter Schuppen für hedonistische Sexpartys und ausschweifenden Drogenkonsum.
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2: Aus England, die Beatles!
3: Betäubendes Gekreische, von der Queen geadelt. Sogar Jesus bekommt langsam Konkurrenz. Die Beatles haben die Musik aus den Konzertsälen geholt und damit komplette Sportstadien mit kreischenden Fans gefüllt. Sie waren unangefochten die größte Band der Welt. Aber während die Beatles noch höflich über das ganze Geschrei hinweglächeln, setzt innerlich schon der Frust ein. So kann es für die Band nicht mehr lange weitergehen. Nach einer besonders frustrierenden Tour voller Soundprobleme und immer größeren Sorgen um das eigene Wohlergehen ziehen die Beatles den Stecker. Sie flüchten ins Studio und alles wird auf den Kopf gestellt. Der klassische Rock'n'Roll, der die Band zum Phänomen gemacht hat, wird komplett aufgebrochen. Zusammen mit Produzent George Martin entwerfen die Beatles ganz neue Arten, Musik aufzunehmen und verändern den Prozess, wie Platten entstehen, bis heute komplett.

0: Das neue Album Revolver ist da nicht ganz so leicht verdaulich wie die meisten Vorgängeralben. Es versetzt der Beatlemania dann doch einen ziemlichen Dämpfer. Aber Jahrzehnte später steht es als der entscheidende Wendepunkt in der Geschichte der Beatles da. Denn jetzt wird nicht mehr an die großen Bühnen gedacht, es wird komplett frei im Studio gezaubert. Und obwohl man schon hören kann, wie die kreativen Köpfe der Band immer stärker in ganz verschiedene Richtungen drängen, schaffen die Beatles in dieser Phase noch ihre ganz großen Meisterwerke. Zum Beispiel Sgt. Pepper's Lonely Hearts Club Band, eines der ersten und wichtigsten Konzeptalben überhaupt. Und für das weiße Album schreibt Paul McCartney den wissenschaftlich erwiesenen perfekten Popsong und macht damit John Lennon so sauer, dass dieser fast komplett hinschmeißt. Nach dem weißen Album sind die Risse in der Band dann viel zu tief, um noch irgendwie gekittet werden zu können. Kurz bevor Abbey Road rauskommt, steigt John Lennon dann wirklich aus. Die Legende ist da trotzdem schon geschrieben. In gerade einmal 10 Jahren sind aus braven Rock'n'Rollern grenzensprengende Innovateure geworden. Eine Band, die sowohl kreischende Fanhorden als auch Musiknerds aller Generationen übermäßig glücklich macht. Wenn man so will, haben die Beatles so gut wie alles zwischen Stadionpop und Heavy Metal mitgeprägt und den Prozess, wie Musik entsteht, komplett verändert. Egal welchen spektakulären Twist sich eine Band heutzutage einfallen lässt, die Beatles waren fast immer schon vorher da. Sie sind immer noch die unangefochtenen Könige der Popkultur.
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0: Das Jahr 1980.
2: Der erste Golfkrieg beginnt. Ronald Reagan wird Präsident der USA und der Videotext startet in Deutschland. Und jetzt zur Musik. 25. Juli 1980. AC/DC veröffentlichen Back in Black. Es ist das zweitmeistverkaufte Album aller Zeiten. Dezember 1980. John Lennon wird von einem geistig verwirrten Fan vor seinem Apartment in New York erschossen.

8. Oktober 1980. Die Talking Heads veröffentlichen ihr bestes Album Remain in Light. Es ist das dritte und letzte Album, das in Zusammenarbeit mit Brian Eno entsteht. Stilistisch bewegt sich Remain in Light zwischen Post-Punk und New Wave, also in Talking Heads typischen Genres. Neu ist die Rhythmik der Songs, die gerade für Schlagzeuger sehr interessant ist. Teilweise sind die Schläge von Funk und Hip-Hop beeinflusst, aber auch von afrikanischer Weltmusik. Alles klingt beschwingt, entfesselt und manchmal auch nach den Bahamas, auf denen ein Teil des Albums geschrieben wird.

0: Randnotiz der Musikgeschichte: Rapper's Delight von der Sugar Hill Gang ist so erfolgreich, dass der Song nicht mehr um Thomas Gottschalk herumkommt. Oder andersrum: Thomas rappt eine zu Recht vergessene deutsche Version ein.
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2: Frank Ocean mit Channel Orange.
3: Alles startet mit einem bekannten Geräusch. Ein Junge läuft zu seiner Playstation, fährt sie hoch und zockt Street Fighter. Hip-Hop und R&B-Stars klangen eigentlich mal mehr nach Sportwagen und Luxus, anstatt nach Playstation und Keller. Aber genau hier fühlt sich Frank Ocean wohl. Er ist dieser Typ Kerl, der nicht gern in der Öffentlichkeit steht. Er lässt lieber die Musik für sich sprechen.

Vorher war er als Ghostwriter im Schatten von anderen Superstars unterwegs. Aber mit Channel Orange betritt Frank Ocean selbst die Bühne. Sein Sound pendelt um R&B mit Spuren von Funk und Jazz. Statt auf Samples setzt Frank lieber auf live eingespielte Instrumente, wodurch Channel Orange immer wieder nach seinen Vorbildern Stevie Wonder oder Marvin Gaye klingt. Die Lyrics hat Frank über mehrere Monate eingesungen, und zwar ganz alleine, immer mit dem Versuch, das wirklich Bestmögliche aus sich herauszuholen.

So vielseitig wie sein Sound und seine Stimme sind auch die Geschichten seiner Songs. So erzählt der epische 10-Minüter Pyramids von Cleopatra, aber auch von der Stripperin, die für ihren Mann schuften muss. Kürzer und persönlicher wird dann Bad Religion. Und länger als knappe 3 Minuten braucht Frank Ocean auch nicht, um all die Scham und Angst zusammenzufassen, die Frank bei seinem Outing als queerer schwarzer Kerl in den USA durchlebt haben könnte.

0: Auch Frank Oceans Outing ist, wie so vieles bei ihm, nicht so ganz eindeutig formuliert. Er ist eben immer noch ein Mensch, der kaum Interviews gibt und jeglichen Fragen über seine Person komplett ausweicht. Denn die Kunst steht bei ihm im Vordergrund. Und genau so hat er die Tore für unzählige andere Musiker weit aufgeschlagen und einem ganzen Jahrzehnt seinen Sound verpasst. Dank Channel Orange klingt Popmusik heute so, wie sie klingt.
1: You win! 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
0: Das Jahr 1967.
2: Das Farbfernsehen startet in Deutschland. Che Guevara wird gefangen und erschossen und Schweden steigt vom Linksverkehr auf den Rechtsverkehr um. Und jetzt zur Musik. 24. Juni 1967. Jefferson Airplane veröffentlichen ihren surrealistischen Psychedelic-Rock-Song White Rabbit. Der Song nimmt Bezug auf den weißen Hasen in Lewis Carrolls Roman Alice im Wunderland sowie diverse bewusstseinserweiternde Drogen. November 1967. Otis Redding nimmt seinen Song Sitting on the Dock of the Bay auf.

0: und einem Hauch Wahnsinn. Das Debüt klingt rough, krachig, fordert die Aufmerksamkeit des Publikums und geht mitten im bunten Summer of Love der Hippies zunächst grandios unter. Erst mit dem 7-minütigen Song Light My Fire schaffen die Doors den Durchbruch. Die für die Band typischen langen Instrumental-Parts werden allerdings rausgeschnitten, um die Musik leichter und zugänglicher zu machen. Gleich mehrere Songs auf der Platte werden zusätzlich aufgrund unliebsamer Themen zensiert. Zum Beispiel der letzte Song des Albums, passend The End genannt, wegen einer Referenz an Ödipus und der Liebe zur eigenen Mutter. Der Song schafft es außerdem sehr prominent in den Antikriegsfilm Apocalypse Now. This is the end, my only friend, the end. Randnotiz der Musikgeschichte: Marvin Gaye und Tammy Terrell veröffentlichen ihren Song Ain't No Mountain High Enough, und zwar als junges, hübsches Pärchen. Allerdings sind die beiden nie wirklich zusammen. Die Beziehung der beiden ist nur eine unromantische Marketingstrategie.
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3: Looking for the next big thing in pop music? You may need to look no further than Manchester, England. What is there about this deeply unlovely city that's nurtured so much great music?
4: Manchester, Geburtsstätte einiger der größten englischen Gitarrenbands aller Zeiten. Aber in den 80er Jahren haben es die Jungs mit Gitarre ganz schön schwer. Die Meute fährt nämlich gerade mehr auf elektronischen Sound ab. Doch wie so oft in der Geschichte, ersteht die Gitarrenmusik wieder auf. Der Grund dafür... The Stone Road.

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1: Mit einer gesunden Portion übertriebenem Selbstvertrauen macht sich die Band um Sänger Ian Brown und Gitarrist John Squire ans Werk. Ihr anfänglicher, noch stark an 60er Jahre Hippie-Ästhetik angelehnter Sound wird von der Manchester-Szene anfangs noch leidenschaftlich verabscheut. Aber die Roses bekommen mit einem cleveren Twist die Kurve. Während die Gitarren und die Melodien immer noch schön nach Psychedelic Rock klingen, bedienen sich Schlagzeug und Bass fleißig bei der britischen Dance-Szene. Die Stone Roses bekommen es so hin, eigentlich komplett gegensätzliche Musikerlager gleichermaßen glücklich zu machen.

Das einfach nur The Stone Roses genannte Debüt wird ein riesengroßer Erfolg. Die Band wird das neue Gesicht der Manchester-Szene. Der Sound für britische Teens, die zwischen Fußballstadion, Nachtclub und Ecstasy-Dealer hin und her pendeln. Drummer Ranny wird sogar versehentlich zur Mode-Ikone. Sein Style aus Baggy-Jeans, Fußballtrikot und dem heute legendären Anglerhut verbreitet sich wie ein Lauffeuer in der Szene und ist heute immer noch nicht tot zu kriegendes britisches Indie-Klischee.

0: Nach dem ersten Album wird den Stone Roses eine gigantische Zukunft prophezeit. Die wird allerdings nie wirklich Realität. Die Band wird nach dem Debüt in einen zähen Rechtsstreit verwickelt und das zweite Album will einfach nicht fertig werden. Als dann 5 Jahre später endlich Second Coming erscheint, hat die britische Musikszene schon ein neues Lieblingsspielzeug gefunden, den Britpop. Eigentlich ganz schön unfair, denn ohne die Stone Roses und ihren vor Ecstasy und Größenwahn triefenden Dancerock hätte es Blur, Pulp und Oasis wahrscheinlich niemals gegeben. Schon alleine das macht die Stone Roses zu einer der wichtigsten britischen Bands aller Zeiten.
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1: Das Jahr 1978.
3: Johannes Paul II. Wird zum Papst gewählt. Das erste Baby durch künstliche Befruchtung wird geboren und Sigmund Jähn fliegt als erster Deutscher ins Weltall.
4: Wer als Sägearbeitersohn wird Held der Sowjetunion? Ich, Sigmund Jähn.
3: Und jetzt zur Musik. 16. Juni 1978. Der Film Grease kommt in die Kinos und Schauspieler John Travolta feiert nicht nur auf der Leinwand einen riesigen Erfolg, sondern auch auf den Plattenspielern dieser Welt. Mai 1978, Kraftwerk bringen ihr siebtes Studioalbum namens Die Menschmaschine heraus. Und zwar in einer deutsch- und in einer englischsprachigen Version. Mit drauf auch der Song Das Model.
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3: 17. Februar 1978, mit gerade mal 19 Jahren veröffentlicht die junge britische Sängerin Kate Bush ihr Debütalbum The Kick Inside. Eine experimentelle Platte, die allen musikalischen Konventionen trotzt. The Kick Inside ist verspielt. Die junge Kate Bush singt in extremen Tonlagen, zitiert aus Gedichtbänden und Weltliteratur, baut gleichzeitig Wahlgesänge ein, bricht aber vor allem die gängigen Songstrukturen der Popmusik auf und verfeinert ihre selbstkomponierte Musik mit ihrer elfengleichen Aura und Spiritualität. Die Single Wuthering Heights wird zum Kult. Besonders das Musikvideo, in dem Kate Bush in einem roten Kleid eine Art Ausdruckstanz mitten in der Natur performt, beeindruckt und befreit eine ganze Generation von jungen Menschen. The Kick Inside ist Art-Pop in seiner frühen Form. Ein Album, dessen Erfolg zunächst überrascht und dann doch völlig zu Recht bis heute anhält. Randnotiz der Musikgeschichte: The Village People veröffentlichen YMCA inklusive des Gruppentanzes, bei dem man die vier Buchstaben mit den Armen darstellt.
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2: Ketka mit Du und wie viel von deinen Freunden.
3: Die Welt erklären, das Leben erklären. Das versuchen so viele, aber nur ganz wenige schaffen es so treffsicher wie die Band Ketka. Auf ihrem Album Du und wie viel von deinen Freunden geben sie Orientierung für Zeiten, in denen man sich hilflos und verloren vorkommt.
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0: Catka sind fünf Jungs aus Hamburg, die ihr eigenes Label gründeten, weil einfach keine andere Firma ihr Debüt veröffentlichen wollte. Tja, selber schuld. Auf dem Album berichtet Sänger Markus Wiebusch über den alltäglichen Daseinskampf, den wir wohl alle kennen. Mit überzeugenden Weisheiten, einfach formuliert und wahrhaftig ehrlich. In jedem Song der Platte gibt es mindestens eine Textzeile, die so gut ist, dass man sie sich bedenkenlos tätowieren lassen könnte.
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Edgar so wunderbar schaffen, ist es uns zu zeigen, dass es völlig normal ist zu strugglen. Dass man darüber nachdenkt, alles hinzuschmeißen, den Job zu kündigen, den Partner zu verlassen und alles nochmal von vorne anzufangen. Diese Gedanken sind in uns und sie sind vollkommen okay. Und die richtig große Kunst im Leben ist es dann, doch wieder zur Arbeit zu gehen, weiterzumachen und gerade darin die Schönheit zu sehen.

Mal fernab von Gesang und gesellschaftspolitischer Botschaft, was die Musik auf du und wie viel von deinen Freunden ausmacht, ist ganz generell, dass sie allzeit eingängig ist. Und die Gitarren. Ketka scheuen sich nie, lauter und punkiger zu werden oder auch elektronische Einflüsse einzubauen. Trotzdem bleibt der Sound im Kern immerzu Rockmusik.

du und wie viel von deinen Freunden versucht auf diese Art das Leben zu erklären. Mit der vielleicht besten deutschsprachigen Rockmusik der letzten Jahre. Für alle, die die Orientierung verloren haben, ist und bleibt die Platte ein musikalischer Anker. Dass man dann dazu auch noch ordentlich herumspringen, mitsingen und besoffen philosophieren kann, macht das Album nur noch besser. 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
0: Das Jahr 1978.
2: Johannes Paul II. Wird zum Papst gewählt. Das erste Baby durch künstliche Befruchtung wird geboren und Sigmund Jähn fliegt als erster Deutscher ins Weltall.
3: Wer als Sägearbeitersohn wird Held der Sowjetunion? Ich, Sigmund Jähn.
2: Und jetzt zur Musik. 16. Juni 1978. Der Film Grease kommt in die Kinos und Schauspieler John Travolta feiert nicht nur auf der Leinwand einen riesigen Erfolg, sondern auch auf den Plattenspielern dieser Welt. Mai 1978. Kraftwerk bringen ihr siebtes Studioalbum namens Die Menschmaschine heraus. Und zwar in einer deutsch- und in einer englischsprachigen Version. Mit drauf auch der Song Das Model.
4: Sie ist ein Model und sie sieht gut aus.
2: 17. Februar 1978. Mit gerade mal 19 Jahren veröffentlicht die junge britische Sängerin Kate Bush ihr Debütalbum The Kick Inside. Eine experimentelle Platte, die allen musikalischen Konventionen trotzt. Kick Inside ist verspielt. Die junge Kate Bush singt in extremen Tonlagen, zitiert aus Gedichtbänden und Weltliteratur, baut gleichzeitig Wahlgesänge ein, bricht aber vor allem die gängigen Songstrukturen der Popmusik auf und verfeinert ihre selbstkomponierte Musik mit ihrer elfengleichen Aura und Spiritualität. Die Single Wuthering Heights wird zum Kult. Besonders das Musikvideo, in dem Kate Bush in einem roten Kleid eine Art Ausdruckstanz mitten in der Natur performt, beeindruckt und befreit eine ganze Generation von jungen Menschen. The Kick Inside ist Art-Pop in seiner frühen Form. Ein Album, dessen Erfolg zunächst überrascht und dann doch völlig zu Recht bis heute anhält. Randnotiz der Musikgeschichte: The Village People veröffentlichen YMCA inklusive des Gruppentanzes, bei dem man die vier Buchstaben mit den Armen darstellt.
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2: Viele sind nicht übrig geblieben. Von geschätzten 500.000 Besuchern sind nur noch ein paar Versprengte übrig, als Jimi Hendrix die Bühne des Woodstock Festivals betritt. Eigentlich hätte der Star am Sonntagabend als Headliner das Festival beenden sollen. Stattdessen steht er erst Montag früh um 9 auf der Bühne. Die meisten Besucher sind zu dem Zeitpunkt schon auf dem Heimweg und verpassen einen der größten Momente der Musikgeschichte. Jimi Hendrix' Version der amerikanischen Nationalhymne. Verzerrt, verfremdet, kaputt. Er simuliert Helikopter- und Sirenengeräusche, Geräusche des Kriegs in Vietnam, gegen den die Menschen im Publikum demonstrieren. Der vielleicht größte Moment des vielleicht größten Gitarristen aller Zeiten.

0: Seinen Ruf als Gitarrengott hatte Jimi Hendrix damals sowieso schon zementiert. Keiner kann ihm auch nur ansatzweise das Wasser reichen.
1: Word goes round, this guy got up to jam with Cream and he cut Clapton. 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
0: Ein Gott, der weder Noten lesen noch schreiben konnte, sondern sich das Gitarrespielen selbst beigebracht hat. Als Linkshänder spielt er die Gitarren eben falsch herum. Legendär sind vor allem die Live-Auftritte, bei denen Hendrix die Sau rauslässt und zum Showman wird. Er spielt hinterm Rücken, mit den Zähnen, nutzt Rückkopplungen und erhebt das Gitarrenspiel zur Kunstform. Seine Songs schreibt er nach Träumen, die er durch massiven Drogenkonsum farbenfroh anreichert. Alkohol, Haschisch, Pillen und vor allem LSD. Der große Durchbruch gelingt Jimmy und seiner Band erstmal auf den britischen Inseln. Als er dann 1967 nach Amerika zurückkehrt, um beim Monterey Pop Festival zu spielen, zündet er bei seinem Konzert auf der Bühne seine Gitarre an. Rockfans und Hippies auf beiden Seiten des Atlantiks wissen nun um die Existenz des Gitarrengottes. Es ist sein internationaler Durchbruch. Jimi Hendrix ist nicht nur die Speerspitze im Psychedelic Rock. Sein revolutionäres Gitarrenspiel, sein visionärer Einsatz von Effekten und unterschiedlichen Techniken beeinflusst alle in Zukunft kommende Gitarrenmusik, von Metal über Krautrock bis Punk. Selbst miterleben kann er das leider nicht mehr. 1970 verlässt Jimi Hendrix die Erde. Live fast, love hard, die young war ein Leitspruch der Hippie-Generation. Jimi Hendrix machte es sich zum Lebensmotto und stirbt mit nur 27 Jahren an einer Überdosis. Somewhere.

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0: Das Jahr 1983.
2: Das erste Handy wird zugelassen, die gefälschten Hitler-Tagebücher werden gefunden, die erste Tempo-30-Zone wird in der Innenstadt von Buxtehude eingerichtet. Und jetzt zur Musik. 8. August 1983. Billy Joel bringt sein 9. Studioalbum namens An Innocent Man heraus. Ein Tribute an seine Kindheit und eine Hommage an den Sound der 50er Jahre.

1. April 1983. Die Violent Femmes veröffentlichen ihr Album Violent Femmes, inklusive ihres größten und vielleicht einzigen Hits Blister in the Sun. Let me go on, like I blister in the sun. 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April 1983. Nach über drei Jahren seiner längsten musikalischen Pause kehrt David Bowie mit seiner neuen Platte Let's Dance zurück auf die Bühne und auch gleich zurück in die Charts. Let's Dance ist nicht nur der Titel, sondern auch der musikalische Leitfaden des Albums. Die Songs sind easy pop, simpel, tanzbar, für die Massen produziert von Nile Rodgers. Kein Wunder, dass gleich drei der kommerziell erfolgreichsten Bowie-Songs zum Start hintereinander abgefeuert werden.

Für Bowie-Puristen ist der ganze Kommerz natürlich schwer zu ertragen. Was bleibt, ist ein Bowie, der sich weitergetrieben fühlt, der Masse zu gefallen. Und eine Platte, die genau das schafft. Randnotiz der Musikgeschichte 83. Marvin Gaye singt seine funky Variante der amerikanischen Nationalhymne beim NBA All-Star Game.